0: ganzen Tag über etwas getan.
1: Hallo?
0: Irgendeine Frau?
1: Je tu někdo?
0: Wie sagt
1: du?
0: Wie lange
1: hallo, kdo, kdo tu je? Kdo někde tu je?
0: Und vorher sagt noch jemand anders. Das sind keine Termine.
1: Hallo?
0: Ich guck hoch.
1: Kdo jste tu?
0: Termin oder so?
1: Je tu někdo? Není.